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2: Ich sage hallo, herzlich willkommen zu einer neuen Ausgabe der Oldie Musik Box. Wir machen eine musikalische Reise, die in verschiedene Städte und Länder geht. Und ich hoffe, ihr seid mit dabei die nächsten beiden Stunden. Natürlich haben wir auch wieder unsere Top 10 der Bravo Musikcharts. Und natürlich die Bravo Ottowahl nicht zu vergessen. Und wir gehen gleich mal nach New Orleans und das mit Gillen. Und das ist eine sehr rockige Nummer. Und hier ist Gillen.

Ja, Gillen war das und ich habe gar nicht gewusst, dass ich diese Aufnahme hatte. Hab halt eben mal etwas gestöbert und ich hoffe, ihr versteht mich. Ich habe heute ein neues Mikrofon, das ich mal teste und ich hoffe, ich komme genauso gut rüber wie mit den anderen Mikros. Trio Rio ist ein Begriff und mit denen ging es 1986 nach New York, nach Rio und nach Tokio. Die Gründer dieser Gruppe waren Peter Fessler, Serge Mellard, Oliver Heuss, Kloisel Kuitschow und Pablo Escoyalo und Klaus Mages. Und sie sind seit 1983 aktiv und hier sind sie mit ihrem Titel.

Wir verlassen die 80er Jahre und gehen zurück in die 60er Jahre. Die Rainbows, kennt ihr die noch? Eine deutsche Beatband, die in den 60er Jahren aus West-Berlin stammen und ihr bekanntestes Lied 1965 veröffentlicht. Balla Balla war ja international entsprechend erfolgreich und das Lied läuft heute unter dem Namen Mein Baby, Balla Balla. Naja, große Änderung war das nicht und auch sie haben einen Spaziergang nach Paris gemacht. Hier sind Rainbows.

So, ja, wir waren jetzt in Frankreich und kommen jetzt zu dem Nachbarland Italien. Toto Cutugno ist der Interpret. Eigentlich heißt er ja Salvatore Toto Cutugno und er war ja nicht nur Sänger, Songschreiber und vor allen Dingen war er auch Fernsehmoderator und 1980 siegte er beim Sanremo Festival mit Solo Noi. Und zu seinen bekanntesten Stücken gehören L'Italiano aus dem Jahr 83, Insieme 1992 und er gewann mit diesem Titel den Eurovision Song Contest 1990. Hier ist er mit L'Italiano.

Toto Cotugno, jetzt kommen wir zu Homburg. Allerdings nicht das Homburg hier in unserem schönen Saarland. Nein, es geht da um einen Homburg-Hut und der soll also relativ berühmt sein. Und der wurde in Bad Homburg in Deutschland hergestellt und das besagt dieses Lied. Und ihr größter Song war eigentlich A Water Shade of Pale. Wir sprechen hier von Brokel Harum.

Tja, jetzt die Frage, wo ist Arcadia? Es gibt ein Arcadia, das liegt in der Nähe von Kalifornien, beziehungsweise in Kalifornien. Und es gibt eine Landschaft Arkadien in Griechenland. Jetzt ist es die Frage, wo ist das Mädel her? Aber ja, lassen wir das. Das war Demis Roussos, griechischer Sänger. Und 1968 gründete er mit Vangelis die progressive Rockband Aphrodite's Child und hatte mit der Band seine ersten Erfolge international bekannt. Wurde er 1973 als Solokünstler mit dem Lied Goodbye, My Love, Goodbye. Übrigens, das Mädchen war auch ebenfalls aus dem Jahr 1973. Ralph McTell, mit ihm geht's jetzt auf die Straßen von London. Hier sind The Streets of London.

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1: Ja, und das von 1978 und wir steigen gleich ein mit der Platz 10 und das ist Status Quo mit Rockin' All Over the World.

0: Platz 10 Status Quo, und zu ihnen ist zu sagen, 1962 gegründet, und sie wurden zu den erfolgreichsten und langlebigsten Gruppen, die mit hier auf der Welt sind, wenn man das so nennen darf. Und insgesamt hat die Band bislang 33 Studienalben, mehrere Livealben und mehr als über 100 Singles veröffentlicht. Und jetzt kommt Platz 9, das ist Smokey mit For a Few Dollars More.
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kommen wir zu Platz 8 und das ist ein Song von der Popgruppe ABBA aus dem Jahr 1977 und er wurde von Benny Andersson und Björn geschrieben und mit einer Spieldauer von 5 Minuten und 51 Sekunden ist das Stück der längste aller ABBA-Songs. Hier ist ABBA auf Platz 8 mit Eagle.

Kommen wir zum siebten Platz, Bonnie M. mit Rivers of Babylon. Und Rivers of Babylon ist aus dem Jahr 1970 im Original von The Melodians. Und es geht da um den Psalm 137, 1 bis 4. Und kommen wir dann langsam aber sicher zu der Musik. Und das Stück gehörte lange Zeit zu den meistverkauften Produktionen der deutschen Musikindustrie. Hier ist Bonnie M.

Kommen wir zu Platz 6 und das ist ein Popsong der britischen Musikgruppe Wings und die 1977 als Single veröffentlicht wurde und er wurde von Paul McCartney und Danny Lane geschrieben und hier ist Mall of Kintyre und Platz 6.

Auch dieser Titel war nicht zu verkennen auf Platz 5, aber mit Take a Chance on Me und auf 4 nochmal Smokey, die wir auch gerade eben schon mal gehört haben, und ihr Titel auf Platz 4, Oh Carol.

Auch sie sind wieder mit dabei, die Bay City Rollers mit Don't Stop the Music. Aber nein, wir stoppen die Music nicht. Bei uns geht's natürlich weiter und sie belegen Platz 3.

Kommen wir zu Platz 2 und das wären die Bee Gees und zwar die Brüder Barry, Maurice und Robin Gibb und geboren auf der Isle of Man begannen sie ihre Karriere 1958 schon in Australien als Kinderband mit Beatmusik, genau. Und ja, nachdem die Band einen Vertrag mit Polydor unterschrieben hat, kehrte die Familie 1966 ins Vereinigte Königreich zurück, also nach England. Und danach wurden die Bee Gees weltweit bekannt. Hier sind sie mit ihrem Night Fever auf Platz 2, The Bee Gees.

Dann hätten wir noch Platz 1 der Bravo-Jahrescharts 1978, You Are the One That Want. Und das sind Olivia Newton-John und John Travolta. Und der Song ist ein Popsong von John Travolta und Olivia Newton-John aus dem Jahr 1978. Ja, klar. Okay, das Lied wurde von John Farrar für den Film des Musicals Grease geschrieben und produziert. Und hier ist Platz 1 John Travolta und Olivia Newton-John.

Das waren die Top 10 der Bravo Jahreschart 1978. Kommen wir noch zur Bravo Otto Wahl aus diesem Jahr. Da gab es folgenden Bravo Otto für die Sängerinnen, Sänger und Beatgruppen: Bronze für Suzi Quattro, Jürgen Drews und The Teens. Silber für Amanda Lear, Sean Cassidy und ABBA. Und der goldene Otto ging an Olivia Newton-John, Leif Garrett und Smokey. Und das war sie, die Bravo Otto Wahl, und weiter geht es hier musikalisch mit Amanda Lear mit ihrem Titel Follow Me. Viel Spaß dabei!

Follow Me, Amanda Lear. Und kommen wir noch ganz kurz zu den Teens und zu ihnen ist ja sagen, die Band ist ja eine deutsche Band. Gegründet wurde sie in West-Berlin als Schülerband von Michael Ulrich und Uwe Schneider. 1978 wurde die Gruppe von der Plattenfirma Hansa unter Vertrag genommen und sie haben also 4 Jahre Bestand gehabt, also bis 1982. Und sie haben überwiegend hier in Deutschland entsprechend Erfolge verbuchen können und ca. 5 Millionen Tonträger weltweit verkauft. Und ihr ja bester Hit sozusagen ihr Gimme Gimme You Lovin'.

Ja, kommen wir noch zu einem Musikwunsch. Den wollen wir nicht vergessen und der wurde gewünscht vom Armin. Er grüßt alle Hörer und natürlich mich. Und er hat sich einen Titel gewünscht, der veröffentlicht wurde auf dem Album On the Continent 1997, ist aber ein Song aus dem Jahr 1968 und wir hören Cliff Richards mit London ist nicht weit.

Alpha Will, Big in Japan, und das war die Single-Version aus dem Jahr 1988, und jetzt gehen wir in die 70er Jahre, genau in 1970 kam das Album Christy raus, und die Formation, also die Künstler heißen Christy, und ihr Titel San Bernardino.

Kommen wir zu Udo Lindenberg. Er hat ja zu Anfang seiner Karriere viele Coverversionen gemacht, unter anderem auch diesen und sein Titel Sonderzug nach Pankow aus dem Jahr 1983 ist eigentlich gecovert von Glenn Miller, der das 1941 rausgebracht hat, und zwar Chickanooga Choo Choo. Genau so ist es, und jetzt hören wir doch da mal rein.

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1: Ja, das war's wohl. Ja, genau. Judy Collins ist die nächste Interpretin, amerikanische Folksängerin und Songschreiberin, bekannt durch ihr Amazing Grace aus dem Jahr 1970. Sie war auch in einer Musikgruppe tätig, und zwar Ringer and the His All-Stars Band. Und ja, ihr Titel, den kennt ihr mit Sicherheit auch. Und hier ist sie mit City of New Orleans.

Kurzer Abstecher nach New York und das war die Formation Hello mit New York Groove und zu ihnen ist zu sagen, 1979 haben sie sich ja aufgelöst und die Band gibt es deshalb heute nicht mehr so, aber der Gitarrist Keith Marshall, der hat nochmal in den 80er Jahren durchgestartet und einige gute Sachen rausgebracht, darunter unter anderem Only Crying, Let Me Rock You, Remember Me und. Und Vic Faulkner hat ebenfalls einige Soloalben entsprechend aufgelegt. Das zu denen und jetzt kommen wir zu ihm und gehen nach Afrika und das ist Toto.

Ja, von Afrika geht's jetzt nach China und da treffen wir David Bowie und er besucht sein Girl, China Girl mit David Bowie.

1983 ist dieser Titel rausgekommen. Ein deutsches Pop-Duo ist es, die es gesungen haben. Und sie nannten sich Cora. Und sie waren ja Anfang der 80er auf dem Höhepunkt der deutschen, neuen deutschen Welle, muss man ja sagen, in Berlin von den beiden Musikerinnen Cornelia Cora Freifrau von dem Bottlenberg und Svetlana Minko. So, jetzt wisst ihr auch, wer Cora ist. Und dann haben wir noch den Waterloo Sunset von den Kinks. Und das ist ja der Sonnenuntergang am Bahnhof. Und das ist London Waterloo. Und an dieser Stelle darf ich schon Tschüss, Bye, Bye sagen. Die 2 Stunden sind wieder mal verflogen. Hoffe, es hat etwas gefallen und wünsche euch eine gute Zeit. Und Tschüss, Bye, Bye sagt der Bernd. Nicht nur mit den Kinks Waterloo Sunsets, sondern auch mit der Last Night in Soho mit Dave D, Dozy, Big Mick and Teach. Und Tschüss.

Moin, liebe Hörer, und herzlich willkommen zur 823. 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Damals. 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

Musik aus einer längst vergangenen Zeit, bekannte, aber auch weniger bekannte und unbekannte Titel und Interpreten gibt es zu hören. Aber nach 822 Sendungen erzähle ich da nichts Neues. 1962 wurde diese Instrumentalaufnahme bei uns auf dem Heliodor-Label veröffentlicht.

The Juniors waren das mit Sassy Fran, eine Aufnahme aus dem Jahr 1958 auf ABC Paramount erschienen. Davor habe ich eine unveröffentlicht gebliebene Aufnahme mit Robin Luke gespielt, Rotten Love. 1991 wurde der Song auf einer Bear Family Scheibe veröffentlicht. Ich habe heute etwas tiefer im Archiv gegraben. Das gilt auch für den nächsten Titel. Connie Stevens habt ihr vielleicht mit ihrem Hit 16 Reasons in Erinnerung. Das war 1960. Bei mir schwärmt sie 1959 auf dem Warner Brothers Label für ihren Apollo. Und dann folgt Del Shannon, Two Silhouettes. 2019 hat Bear Family eine schöne CD mit diesem Titel veröffentlicht. Die Single erschien bereits 1963 auf dem London-Label bei uns.

What to do, hieß der Song mit den Drifters, sicher wenig gespielt, denn es war 1963 die B-Seite von Stranger on the Shore, einer Vokalaufnahme des Mr. Eckerbilk-Hits. Jetzt gibt es zwei Titel mit Sanford Clark. Zunächst singt er von einem Mann, der einen Engel zum Weinen brachte, The Man Who Made an Angel Cry, und dann gibt's die Story vom Sohn eines, ich nenne es mal, Revolverhelden, Son of a Gun.

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1: Tennessee Ernie Ford war das mit The Roving Gambler. Und den Song habt ihr wohl eher mit den Everly Brothers in Erinnerung. Jetzt gibt es zwei weitere Songs mit Robin Luke. Zunächst Bad Boy, 1960 auf Dud Records erschienen und bei uns wohl eher in der britischen Version mit Marty Wilde bekannt. Und einer weiteren Bear Family Veröffentlichung, denn auch der Song war ursprünglich nicht auf den Markt gebracht worden. Pollyanna.

Gerd Musfeld am Mikrofon mit der 823. Sendung Teenbeat damals mit einem bunten musikalischen Allerlei. Ich wünsche gute Unterhaltung.

Link Wray war das in einem für ihn eher untypischen Sound. 1962 wurde My Beth auf Swan Records veröffentlicht. Gespielt habe ich die Instrumentalaufnahme von der 1963er Langspielplatte Jack the Ripper. Wir machen weiter mit zweimal Johnny, Johnny Preston und Johnny Otis. Zunächst Chief Heartbreak mit Johnny Preston und dann Ringerling Johnny Otis.

Für die eben gespielten drei Titel werden eher selten zu hören gewesen sein. Zuletzt gab es die Ramrods mit War City aus dem Jahr 1961 auf Amy Records, also ein Jahr vor ihrem Hitparadenerfolg mit Ghost Riders in the Sky. 1958 hatte Bobby Freeman mit Do You Want to Dance einen Top-10-Hit in Amerika. 1962 gab er auf dem Josie-Label selbst die Antwort. She said she wants to dance. Es folgen dann zwei Songs mit Carl Dobkins, den ihr vielleicht noch mit My Heart is an Open Book in Erinnerung habt. Open your arms, bittet er, und dann singt er von drei kleinen Peggys. Peggy Ann, Peggy Sue und Peggy Jean. Three Little Peggys heißt das Lied.

Wird Rocklight, offensichtlich eine zunächst unveröffentlicht gebliebene Aufnahme, die von Bear Family zur Veröffentlichung entdeckt wurde. Zeit für eine Rhythm and Blues Aufnahme. Hier ist B.B. King mit Please Love Me aus dem Jahr 1965 auf dem Kent Label, und nach dem Jingle folgt ihm dann

des Doo-Wop-Sounds präsentierten The Mystics 1961 auf dem Lorry-Label aus New York Star-Crossed Lovers. In die Schlussrunde für heute geht es jetzt mit Jody Reynolds aus Denver in Colorado, der 1958 zum One-Hit-Wonder wurde mit Endless Sleep. Bei mir gibt es zunächst die B-Seite der Single Tight Caprice und dann aus dem Jahr 1959 auf dem Demon-Label Beulah Lee. Im Alter von 75 Jahren ist Jody Reynolds am 7. November 2008 an den Folgen einer Leberkrebserkrankung gestorben.

0: Moment, Moment, Entschuldigung, Entschuldigung. Es tut mir leid.
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0: Ich weiß. Wir müssen heute die Podcast-Show aufzeichnen. Und es ist nicht leicht heute.

Und da sind wir schon richtig, richtig drin im heutigen Podcast-Show-Thema. Drama, Tränen, Sex. Das ist die heutzutage TV-Welt. Jetzt bei uns hier für euch als Thema in der Podcast.

Ja, ist ja heutzutage so. In der TV-Welt. Ohne Drama, Tränen und Sex ist meistens ein Format nicht erfolgreich. Ja, das ist irgendwie heutzutage wie das Salz in der Suppe. Das Erfolgskonzept. Wenn zwei pimpern, freut sich die Einschaltquote. Wenn drei am besten sich an die Gurgel gehen, dann ist das richtig Pfeffer. Und super für die Quote. Und darum geht's in der TV-Welt. Quote, Quote, Quote. Ist nicht so wie hier bei uns in der Podcast-Show. Ja, Quote im Keller, Quote im Keller. Abgesetzt. Aber so ist es in der TV-Welt. Da geht's tatsächlich um Drama. Tränen. Und damit um wirklich Erfolg. Ja, kurzes tatsächlich passiertes kennt man vielleicht RTL, Deutschland sucht den Superstar. Ja, wenn man da Dieter Bohlen zuhört, da feiern die Menschen zu Hause. Und ob sich der in die Hose pinkelt oder diejenige, das ist völlig egal. Immer schön draufhalten. Und so ist es heutzutage leider. In der TV-Welt, auch zum Beispiel bei Germany's Next Topmodel. Ja, mega erfolgreich, aber naja, was will die Alte? Ich meine damit übrigens Heidi Klum. Eigentlich noch anderes machen. Ja, gut, jetzt kriegt sie noch mehr Millionen für die TV-Format. Ihr TV-Format, muss man eigentlich schon sagen, ihr TV-Format. Eigentlich ist es ja schon powered by und produced und mixed und alles Mögliche eigentlich. Es ist quasi nicht nur eine Marke, sondern einfach so der rollende Rubel. Ja, ohne Germany's Next Topmodel würde ProSieben alt aussehen. Ja. Und deswegen kriegen wir, ja gut, ein bisschen was. This is the greatest show. Die Teilnehmerinnen. Ja, und es ist erfolgreich. Teilnehmerinnen, die gut aussehen, die sich am besten noch verprügeln. Ja, das wäre super für die Einschaltquote. Und ja gut, das Modeln, das ist eigentlich nur Nebensächlichkeit. Heutzutage heißt es ja Influencer in und Follower sammeln. Und damit hallo und herzlich willkommen und schön, dass ihr mit dabei seid in der Ausgabe 94. Drama, Tränen, Sex. Das ist die TV-Welt. Heute in der Podcast-Show. Quasi jetzt mit Mein Tobi.

Und für alle, die sich fragen, what is Mr. Podcast Show? Disturbed, down with sickness. Ja, passend zu unserem heutigen Thema wollten wir heute auch beginnen. So wirklich nicht wiedererkennungsmäßig, zumindest was die Musik angeht. Und eben Drama. Denn so funktioniert's in der TV-Welt, unser heutiges Thema. Wir schließen an diesem Song natürlich an mit Nightwish. Oh, wow.

Nightwish mit Planet Hell. Ja, so haben wir einfach gleich mal für Drama gesorgt in unserer heutigen Podcast-Show. Was ist denn das? Also, geht's noch? Quasi, sozusagen. Denn, ja, der ein oder die ein oder andere wird sich jetzt sagen, wow, das ist ja wirklich Hardcore-Rock. Ja. Absolut richtig, vollkommen korrekt. Das ist tatsächlich Hardcore-Rock. Zumindest für mich. Ja, also ich finde es zumindest, dass es so richtig Hardcore-Rock ist. Und das ist die heutige Podcast-Show. Denn in unserer heutigen Podcast-Show, ich fühle mich heute irgendwie so ein bisschen eingeengt in meinem Studio. Denn in unserer heutigen Podcast-Show geht es um Drama, Tränen. Ja, heutzutage werden die Menschen, ne, die in Reality-Shows stehen, die quasi Influencer und Stars und Sternchen, nur noch ausgesucht nach Zicke, Drama oder eben Tränen. Ja, also wenn jemand gut auf die Tränendrüse drücken kann, ich war auch schon mal bei einem Casting und musste dann tatsächlich von 0 auf 100 etwas vorspielen im Sinne von Traurigkeit und Tränen. Am besten wäre es gewesen, mir sind noch Tränen übers Gesicht gelaufen. Ist leider nicht passiert. Ja, das habe ich leider nicht hinbekommen. Ja, ja, ja. Wir machen Busta Rhymes featuring Mariah Carey mit I Know What You Want.

I know what you want, hier in der Podcast-Show mit meinem Tobi. Schön, dass ihr mir dabei seid. Und ja, so ist das heutzutage in der TV-Welt. Ja, und ich hatte es ja gerade schon erzählt mit meinem Casting damals. Ja, heutzutage muss man tatsächlich echt gut schauspielern können, auch wenn man es nicht gelernt hat, quasi als Reality-Sternchen, damit man so gesehen in der TV-Welt noch eine Chance hat quasi. Ja, Beauty and the Nerd ist natürlich auch so ein Beispiel. Da werden natürlich so die Beauties, also die gut aussehenden Mädels, gemixt quasi mit den, naja, nicht so ganz gut aussehenden Jungs. Und die werden natürlich dann im Fresh Remaking so richtig zu den absoluten Beach Sunny Boys. Aber genau dieses Zusammenspiel macht heutzutage eine gute Quote. Ja, leider habe ich's in meinem damaligen Casting nicht geschafft. Ja, bedauerlich. Ja, ich habe mir so viel Mühe gegeben, ja, auch zu Beginn unserer heutigen Podcast-Show, ja, so richtig überzeugend zu klingen, aber es ist nicht leicht. Und wahrscheinlich wäre ich sonst Schauspieler geworden, wenn mir das so auf Fingerschnips einfach gelingen würde. Machen wir noch einen coolen Song für den ein oder für die ein oder andere. Eminem. Oh yeah, just lose it. 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
1: Back to reality, so sieht's aus. Eminem mit Just Lose It. Ja, und deswegen bin ich nur so Semi-Moderator geworden, weil ich Schauspielerei leider nicht gebracht habe. Leider. Und es ist aber wirklich immer wieder interessant, was aus so einem TV-Auftritt, und ich war ja schon in ein paar, ja, viele immer, der absolute Schocker war Oliver Geissen. Kennt man den noch? Gut, er ist aktuell immer noch im Fernsehen zu sehen. Aber früher hatte er so eine coole, in Anführungszeichen, eine Talkshow am Nachmittag. Ja, und da war ich schon zu Gast. Gut, für einige jetzt vielleicht, das ist jetzt nichts Besonderes. Das stimmt, auch wieder. Und es ist immer wieder interessant, wenn man in so einer TV-Welt quasi eintaucht. Bei Oliver Geissen ist es tatsächlich so hinter den Kulissen, dass die Gäste, also ich in diesem Fall, penibel darauf hingewiesen werden, wie man läuft quasi, durch welche Tür man rauskommt, durch welche Tür man zurückgeht. Und das war so eine Überraschungssendung. Ich habe da also quasi einen Menschen überrascht. Und ja, mir ist es in einer gewissen Art und Weise gelungen, in den Köpfen der Redaktion zu bleiben. Der Moderator, naja, also Oliver Geissen, dem war das relativ wurscht, aber hinter den Kulissen war einiges los und man muss sich das so vorstellen, ich sag's nochmal ganz kurz schnell dazu, man muss durch eine Tür rauskommen und durch die andere wieder zurückgehen. Es ist eigentlich recht simpel, das ist mir aber leider nicht gelungen. Durch die richtige Tür raus bin ich, nur durch die falsche Tür quasi wieder rein. Davon hat der Zuschauer nicht viel gemerkt, aber hinter den Kulissen war einige Aufregung, denn mein Überraschungsgast kam gerade diesen Gang entlang und dann alle in heuliger, wahnsinniger Aufruhr. Scheiße, was machen wir jetzt? Der Depp ist tatsächlich durch die falsche Tür gegangen. Also musste ganz schnell, die sind ja alle mit Knopf im Ohr verbunden und Walkie-Talkie quasi. Und dann musste ganz schnell gesagt werden, der Depp ist durch die falsche Tür rein, raus, wieder rein. Haltet bitte den Überraschungsgast auf. Und dann musste ich ganz schnell hinter den Kulissen, das hat kameratechnisch natürlich keiner mitbekommen, denn vor der Kamera war natürlich Oliver Geissen mit seinem Publikum und hinter den Kulissen, wie gesagt, völliger Ausnahmezustand. Und dann wurde ich hinter den Kulissen schnell noch auf den richtigen Platz geschleust. Wahnsinnserfahrung. Hört sich jetzt vielleicht nicht so spektakulär an, aber wenn man es mitgemacht hat, definitiv. Und ja, für viele auch nicht mehr so besonders, weil mittlerweile hat da gefühlt fast jeder schon mitgemacht oder fast jede, ist natürlich First Dates. Ja, auch da war ich. Wenn mich nicht alles täuscht, müsste ich jetzt lügen, aber es ist, glaube ich, 3 oder 4 Jahre schon her. Ich guck mal ganz fix nach. Ich glaube, das steht hier ja irgendwo. 2018. Das ist aber, wäre mir jetzt gar nicht so vorgekommen. So, darum geht's jetzt aber auch gar nicht. Und auch bei First Dates, hinter den Kulissen, total spannend. Man muss wirklich sagen, sobald die Kamera aus ist, sind alle total normal. Ja, vom Moderator, über die Bedienungen, über den Barmenschen, wie sagt man dazu? Barmensch? ja, also das sind hinter den Kulissen total alle voll normal. Und sobald die Kamera, außer dem Moderator, muss ich leider an dieser Stelle sagen, der ist dann doch ein bisschen eingebildet. Aber naja, manchen steigt halt dieses Fame einfach zu Kopf. Und ja, es ist eine lange Zeit her und auch hinter den Kulissen, das war absolut phänomenal, kann man wirklich so sagen. Gut, vor der Kamera wurde dann einfach alles so zusammengeschnitten, dass es eben, und da sind wir wieder bei unserem Thema, zum richtigen Drama beiträgt. Ja, es wurde so ein bisschen rumgehackt auf die Kandidatin, mit der ich ausgewählt wurde. Und aus mir konnte man leider, ich bin da so ein bisschen erfahren, da konnte man nichts draus basteln. Ja, so Drama oder Entgleisungen. Nee, also musste man das alles so richtig kürzen und krass zusammenschneiden, ne? Dass da eben noch so ein bisschen was draus wird. Ja. Und ja, das Fett quasi hat dann leider meine, in Anführungszeichen, Kandidatin abbekommen. Oder meine Begleiterin oder meine Flirt-Date-Partnerin. Keine Ahnung, wie man das jetzt sagen soll. So in diesem Zusammenhang auf alle Fälle. Und ja, das ist TV. So ist es leider. Und ich wurde immer wieder darauf angesprochen, ne? Tatsächlich im Freundes- und Bekannteskreis. Ah, du warst doch mal bei First Dates. Das hätte ich nicht von dir gedacht. Also, wie kann man da nur mitmachen? Du! Ja.
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1: 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Dick Brave in the Backbeats.
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So sieht's aus und so ist es auch. Und wir hatten's in Ausgabe 82 der Podcast-Show schon. Ja, die Videoreise oder Internet Teil 2. Und da hatten wir einen Ausschnitt vom Supertalent. Kann man online nochmal nachhören. Und von der veganen Teilnehmerin. Das ging natürlich absolut viral. Und das nicht nur, weil sich die Jury in irgendeiner, naja, man könnte fast sagen, in einer Art und Weise schon irgendwie so ein bisschen lustig drüber gemacht hat und das Ganze natürlich absolut überdramatisiert hat, aber das war Quote. Und so funktioniert tatsächlich die TV-Landschaft und ich persönlich gucke ja kein lineares Fernsehen. Gar nicht. Weil mir dieses Drama, das kann ich schon mal angucken, keine Frage. Ich gucke zum Beispiel Beauty and the Nerd total gern, aber nicht um mich zu echauffieren oder um mich geil zu machen quasi im Sinne von... Gott, das hört sich jetzt einfach komisch an. Ja, absolut, ich werde immer richtig rallig. Nein, natürlich nicht. Das gucke ich nicht, um mich irgendwie zu ergötzen an den Guten und den Schlechten. Also den guten, gut aussehenden Beauties. Wobei man sagen muss, dass in der aktuellen Staffel... würde jetzt keine sagen, die top gut aussieht. Tut mir leid, Entschuldigung. Wenn wir jetzt nur bodymäßig quasi drauf gucken würden. Vom intellektuellen Charakter definitiv. Aber nicht die Hardcore-Influencerin Valentina. Bitte nicht. Die kann ich schon echt nicht mehr sehen. Also das sind solche Leute, da wo ich wirklich dann drüber nachdenke, gar nicht erst einzuschalten. Ja, Wahnsinn. Ich gucke tatsächlich super gern, weil eben so Nerds auch was drauf haben und auch aus sich raus können. Und das zeigt, finde ich, die Show dann doch wieder relativ gut. Und natürlich ist man auch ein bisschen gespannt und da haben wir auch das Thema Sex quasi. Das kommt natürlich auch darin vor. Keine Frage, das ist so, ja, oh, Beauty hat mit dem Nerd geknutscht. Habt ihr das gesehen? Ach du dickes Ei, jetzt sind die alle im Whirlpool. Ja, so ist es, so ist es, aber das ist es. Das wollen die Leute sehen. Lange nicht mehr gehört, immer noch gut. Hier ist Lady Gaga mit Just Dance. Hier ist die Podcast-Show mit mein Tobi, heute mit Drama, Tränen. Rund um die TV-Welt.

You're sexy, and I know it. Yeah, das ist die V-Welt, die TV-TV-Welt in der Podcast-Show heute. Und nicht nur dort. Yeah, sexy.

0: Psst.
1: Moment mal. Ist das ein Sperma? Ist es ein Fleck vom Sperma? Da sperma doch lieber den Hund ein. Eieiei. Was habt denn jetzt ihr gedacht? Also Entschuldigung. Also. Ja, das ist die TV-Welt heutzutage. Ja. Am besten dreideutig. Ja. Optimal, ideal.

Badam. Bob Sinclair mit Love Generation in unserer heutigen Drama-Tränen-TV-Landschaft. Ja, ich frage mich ja wirklich immer, wo soll das in Zukunft noch hinführen? Ja, und heutzutage schmückt man sich ja mit Titeln, ja, weil sonst fällt man ja nicht auf. Ja, also nur Moderator zu sein, das ist zu wenig. Deswegen habe ich hinten raus noch ein paar mit dazu genommen. Ja, Coach zum Beispiel. Autor zum Beispiel, ganz klar. Ja, muss man heutzutage. Experte. Profi. Ja, so ist es leider. Und ich möchte noch ein bisschen angeben. Ich war tatsächlich nochmal im Fernsehen und das war tatsächlich, das ist schon lange, lange her. Gefühlt sind es, ja, es sind knapp 20 Jahre. Und da war die TV-Welt tatsächlich noch ein bisschen eine andere. Aber auch da wurde ich damals so ein bisschen, klein wenig verarscht. Normalerweise gibt es eine Aufwandsentschädigung. Ja, habe ich nichts bekommen. Ich wurde quasi verarscht. Und war damals quasi zu Gast mit als Moderator, als Radiomoderator. Und

Ja, da habe ich eine Sendung gemacht und die lief dann quasi in diesem Beitrag quasi so gesehen im Hintergrund. Ja, und im Abspann, nur im Abspann, war dann die Internetadresse eingeblendet. Unfassbar. Innerhalb weniger Minuten ist die Internetseite zusammengebrochen. Ja, wirklich. True Story. Es ist der Wahnsinn. Ja, hätte man nicht gedacht, aber das ist natürlich auch Medium TV. Absolut crazy. Und das Thema möchte ich auch noch ganz kurz sagen, dass ich, wo ich damals in dieser Sendung mitgewirkt habe, nicht nur als Radiomoderator, war so gesehen, sich online zu verlieben, aber nicht hundertprozentig zu wissen, wer dahinter steckt. Und dieses Phänomen vor 20 Jahren hat sich immer noch nicht verändert, logischerweise. Es gibt es immer noch, ja. Und so crazy, dass wir eine extra Sendung draus machen. Und zwar dauert noch ein bisschen, aber ich glaube, sie kommt irgendwann. Ah ja, genau. Verliebt in ein Fake zwischen Liebe und Betrug. Muss jetzt gerade echt mal ein bisschen suchen. Es gibt so viele Ausgaben von der Podcast-Show. Aber die kommt noch. So, jetzt gehen wir wahnsinnig zurück. Wir waren jetzt schon quasi vor 20 Jahren. Und so ein bisschen bleiben wir da. Mit Everything Missing You in einem peppigeren Mix quasi, in einer peppigeren Version. In der heutigen Podcast-Show!

Missing You. So, Tobias, jetzt mal so richtig. Denk an was Trauriges, Tobias. Jetzt mal so richtig emotion. Ich möchte am besten eine Träne sehen, Tobias. Jetzt auf geht's. Ja, so war mein damaliges Casting. Komm schon, Tobias, du schaffst es. Erzähl am besten von deinem Freund oder so. Oder du hast dich gerade getrennt. Und willst sie zurück und das unter Tränen. Ah, so ist das, wenn man gecastet wird. Man muss quasi Freude spielen können, Glücklichkeit und eben auch Trauer. Das ist quasi wie, als hätte man jetzt 1 Million Euro gewonnen. Wow! Das war leider scheiße. Ja, aber so ist es, die Casting-Landschaft. Oder als wäre eben gerade die Freundin spurlos verschwunden quasi und hat sich aus dem Staub gemacht. Ja, leider ist sie gegangen. Das war auch schlecht. Aber gut, ich hab's schon erwähnt. Hätte ich das super gespielt, dann wäre ich Schauspieler geworden. Bin ich aber nicht. Ja. Hier ist ein Wosch. Oh boy. Passt. Ja, irgendwie passt zur letzten Monat.

0: So ist es. Passt jetzt leider gar nicht so, aber zu Drama-Schauspielern passt's. Zur TV-Welt nicht unbedingt, aber ich hätte sie tatsächlich vorschlagen können dafür. Kurzer Einblick quasi. Wir stellen uns vor, ein junges Mädel, das umsonst zu ihrem Freund fahren möchte, mit der Bahn. Ja. Und der Freund wohnt eben ein bisschen weiter weg. Und da ist es vielleicht ein bisschen zu teuer fürs Taschengeld. Was macht man nur? Wir gucken mal, wie sich das Mädel entschieden hat. So we're going on a
1: summer holiday. Hallo, Entschuldigung, sind Sie der Zugbegleiter? Entschuldigung, ich bin in den falschen Zug eingestiegen und jetzt bin ich hier gelandet. Entschuldigung, nehmen Sie mich bitte wieder zurück, ich möchte einfach nur nach Hause. We're going
0: where the sun shines brightly. Ja. We're going where the sea is blue. Ja, true story. Blöd immer nur, wenn bei solchen SchauspielerInnen keine einzige Träne kommt. Das ist immer doof. They always wanted to. Da fällt mir noch eine gute Geschichte ein. Summer holiday to make a... Entschuldigung, ich musste mir jetzt so beeilen. Ich hab's leider nicht mehr geschafft, einen Fahrschein zu kaufen. Boah, ich hab mich jetzt so abgehetzt. Es tut mir echt leid. Krieg ich einen von Ihnen? Nö. Wieso? Ja, da war es dann irgendwie aus mit dem Außerpuste-Sein. Ganz komisch. Ja, es ist seltsam. Ja, das ist die reale Welt. Das ist quasi nicht nur in der TV-Welt so, sondern tatsächlich auch Tag für Tag. Und irgendwie stehen wir quasi auch so in der TV-Welt drauf. Nicht umsonst spielt die Quote eben die wichtigste Rolle. Aber wie entsteht denn eigentlich so eine Einschaltquote? Gucken wir gleich mal drauf. Hier sind die No Angels mit Summer Holiday.

Replay. Hier in der Podcast-Show. In der zweiten Hälfte. Und ja, wie entsteht eigentlich so eine Fernsehquote? Fragen sich vielleicht einige bei euch da draußen zu Hause an den Rundfunkempfangsgeräten. Es ist eigentlich recht einfach. Es gibt so eine tolle Box, die steht in einigen Haushalten in Deutschland. Und da kann man sich nicht bewerben oder so. Man wird zufällig ausgewählt. Und die Box muss man dann zusammen mit seinem Fernseher einschalten. Und dann wird einfach geguckt, was gucken die denn gerade. Und danach wird eine Fernsehquote ermittelt auf ganz Deutschland. Total unrealistisch in der heutigen Zeit, im Jahr 2000 und Pizmi-Pizzi. Aber so wird immer noch die Fernsehquote ermittelt. Es ist ja, es ist quasi eine Handvoll, die für alle sprechen. Total, also kann man sich gar nicht vorstellen. Im Internet, ja, da könnte man auch sagen, also eine Handvoll findet die Podcast-Show gut. Also findet ganz Deutschland die Podcast-Show gut. Super!

ist dann die Fernsehquote, die berüchtigte. Und an dieser Quote wird immer noch bemessen, ob etwas, Und Sprachfehler ist einfach der Temperaturen geschuldet. Und danach wird immer noch bemessen, ob eine Show oder Sendung gut ist oder eben wieder abgesetzt wird. Ja, und deswegen halten sich eben auch so die Trash-Formate, wie zum Beispiel GMTTTMNTTT und Deutschland sucht den Superstar und hasse nicht gesehen. Und Supertalent zum Beispiel auch. Am besten furzen. Ja, bringt die beste Quote. Oder nackt ausziehen. Super. Ja, gibt's auch Dating-Formate auf dem Fernsehsender, das irgendwie kein Fernsehen mehr ist. Oder wo eben Teenies Mütter werden. Absoluter Trend. Ja, also im Sinne der Quote. Und das ist eben die TV-Welt und da fragt man sich ja wirklich, ach Herr Jemini. Ja, und deswegen haben einige auch schon gar keinen Fernseher mehr zu Hause, sondern gucken eh nur die ganze Zeit irgendwelche Streaming-Formate. Und außerdem sind natürlich alle Fernsehsender über Streaming auch nutzbar. Und ich könnte mir auch vorstellen, viele sagen immer, nein, das Fernsehen stirbt nicht aus. Ich glaube schon. Ja, nicht mehr allzu lang. Dann hat das lineare Fernsehen ausgedient, weil wir einfach alle auch gar keine Zeit mehr haben. Und ja, Mittwoch 20.15 Uhr, Samstag 20.15 Uhr, da grillen wir vielleicht im Winter mal, wo wir einschalten. Wir machen Musik mit Kelly Rowland und Work. Und danach gibt's einen, den man vielleicht gar nicht mehr kennt. Fleetwood Mac mit Little Lies. Und deswegen werden auch die ganzen 90er und 2000er Klassiker wieder ausgegraben zurzeit. Ja. Preis ist heiß, geh aufs Ganze. Und so weiter und so fort, weil das einfach Kult ist. Ja, vielleicht gibt's auch demnächst wieder mein Tobi Knicknack. Absoluter Klassiker aus den 2000ern. This ain't gonna be easy. Unfassbar erfolgreich. Knicknack. Knicknack. Oder absolute mega hardcore Einschaltquotenbringer. Blind Kiss. Da ist, also damals ist quasi gefühltes Internet zusammengebrochen. Wenn zwei fremde Menschen sich küssen.

Kelly Rowland. Und man hat tatsächlich das Blind Kiss fürs Fernsehen quasi geklaut. Im Fernsehen war es leider nicht so erfolgreich. Ist schade, weil da mussten sich auch zwei Menschen mit verbundenen Augen küssen. Und das war eine ganz andere Begegnung von Blind Date quasi. Ja, komisch, warum das die Menschen nicht so cool fanden oder nicht so wollten. Ich verstehe es eigentlich gar nicht. Ich finde es mega. Und es ist mal was ganz anderes. Einfach einen fremden Menschen mit verbundenen Augen zu küssen. Also einen Single natürlich, okay?

MGMT mit Kids hier in der Podcast-Show mit unserem heutigen Thema Drama, Tränen, Sex. Das ist die TV-Welt. Ja, manche lieben sie ja auch so, wie sie zurzeit ist und wie sie wahrscheinlich auch sich nicht mehr verändern wird. Ja, das ist ja das Prinzip. Ich warte eigentlich nur noch drauf und da bin ich tatsächlich in der ersten Hälfte stehen geblieben, dass es so noch mehr Action gibt in der TV-Welt. Ja, wir hatten es ja schon, Teenie-Mütter quasi hautnah dabei, bei der Entbindung, vielleicht sogar schon beim Prozess und auch danach. Und ja, ich warte nur noch drauf, bis es dann die erste Show gibt mit Eizelle sucht Samen oder sowas. Ja, Entschuldigung. Ja, das ist Drama. Trash. Tränen am besten noch. Ja, und das ist, was viele heutzutage wollen. Ja, quasi drauf zu schauen, wie anderen es doch schlecht geht und wie billig manche sind und wie leicht sie sich hergeben. Ja, da fühlt man sich doch gleich besser, wenn man es anguckt. Ja, und deswegen ist es wahrscheinlich auch so erfolgreich. Die TV-Trash und Reality-Welt. Oder eben hier Dschungel. Ja, ich bin jetzt da, holt mich hier raus. Ja, auch erfolgreich, weil es da um Ekelfood geht. Ja, mal so ein Hoden essen. Ja, das ist, was die Menschheit tatsächlich leider sehen möchte. Und oder mal so ein Penis. Ja, warum nicht? Ja, andere machen andere Sachen damit.

0: So, da habe ich meinen Einsatz verpasst. Entschuldigung, hier ist Britney Spears.
1: Ja, genau.

Die Podcast-Show in den letzten Minuten unserer heutigen TV-Welt-Themensendung. Drama. Fehler, auch so ein Thema. Macht eben alles erfolgreich und zum Quotenking. Aber gut. Und ja, jetzt gleich gibt's Cool and the Gang mit Night Shift. Und damit haben wir eigentlich, was so in der TV-Welt passiert, eigentlich auch alles durch. Und Drama und Tränen sind nach wie vor neben natürlich Sex hoch im Kurs. Und das wird sich tatsächlich auch nicht ändern, denn auf die Fehler zu blicken von anderen oder Schwächeren, das ist irgendwie so ein Volkssport. Ja, das merkt man auch tatsächlich, wenn man so durch die Welt stribitzt und läuft. Tatsächlich an unseren Mitmenschen. Ja, wenn so ein verliebtes Ehepaar oder ein verliebtes Pärchen und der Mann zu viel Testosteron in sich hat. Eieiei. Da geht's aber ab. Das kann ich sagen. Und manchmal sind es ja auch Frauen, die richtig zickig sein können. Ja, so nach dem Motto, ja gut, wenn es dir Spaß macht, dann mach's halt. Und schon sind wir wieder beim Drama. Das ist wie bei Hochzeit auf den ersten Blick Großbritannien. Gibt's nämlich. In Großbritannien, wer es nicht kennt, Hochzeit auf den ersten Blick ist, man sieht sich zuerst vorm Traualtar und sagt dann eben ja oder nein und im Hintergrund matchen Experten die Paare zusammen. Und die UK-Version, es gibt auch eine deutsche Ausgabe, aber die UK-Version ist tatsächlich ein bisschen mehr auf Trash und Drama ausgerichtet. Und natürlich, wie könnte ich es, ich hab's nicht vergessen, auf Tränen. Denn das ist einfach, was die Leute sehen wollen. Ja, wenn die einfach so am Boden zerstört sind und so richtig fix und fertig und sie wollen an dieses Experiment glauben, aber nach 10 Wochen hat es dann doch nicht funktioniert. Gibt aber auch Erfolgsgeschichten. Möchte ich an dieser Stelle nochmal kurz erwähnen. Keine Frage, die gibt's. Und die sind dann einfach auch immer herzergreifend und wirklich so romantisch und so schön. Hm. Oh. Ja.

Moby, why does my heart feel so bad? Und so ist es in der TV-Landschaft, so das, was

im aktuellen Jahrzehnt, dass die Quote als klassische Variante, so wie ich sie erläutert habe und sie ist immer noch so praktiziert wird, veraltet ist. Ja, kann man tatsächlich so festhalten, finde ich. Und gucken wir mal, wie lange sie noch bestehen bleibt. Vielleicht wird sie ja irgendwann wahrscheinlich abgelöst durch die Abrufzahlen. Und dann kann es auch sein, dass sich dahingehend auch so ein bisschen die TV-Welt verändert. Nicht mehr so viel Drama, Tränen und Sex. Aber bis es soweit ist, wird noch viel Teenie-Mütter- und Frauentausch über die Bildschirme flimmern. Und natürlich, ich bin ein Star, hol mich hier raus. Ja, so ist es. Oder eben leckere Gerichte präsentiert, wie zum Beispiel Kakerlaken oder so. Was in vielen Ländern ja eine absolute Delikatesse ist, habe ich mir sagen lassen. Habe ich noch nie ausprobiert. Dafür würde ich tatsächlich in den Dschungel gehen. Ja, würde ich tatsächlich. Also für das Geld, was die da immer alle bekommen, würde ich das auch machen. So. Ja, jetzt wissen auch alle Bescheid. Liebe Produzenten und Leute vom Dschungel, ich bin bereit. Schreibt mir gerne eine E-Mail. Ja, muss auch nicht die volle Gage sein. So, jetzt gibt's Musik von Rick Springfield mit Celebrate Youth. Hier ist die Podcast-Show heute mit der TV-Welt.

Und das war die heutige Podcast-Show, Ausgabe 94. Mit einem kleinen Einblick in so die Casting-Welt, in die TV-Welt und natürlich in die Welt von Reality-Drama, Tränen und Pim-Pam-Pum-Pum. Aber das ist tatsächlich die aktuelle TV-Welt. So richtige Qualitätsshows findet man wahrscheinlich nur auf ARD und ZDF. Aber so in den privaten

wenn dann eher weniger. Da geht's eben nur um, ja, ich wollte nicht schon wieder Hoden sagen. Aber so gesehen, unterm Schnitt kann man sagen, auf einem TV-Sender geht's eigentlich nur um die Armen und eigentlich auch sozial schwachen Menschen, die so richtig dazu beitragen, dass dieser Sender so geguckt wird oder vielleicht so erfolgreich ist oder so ein bisschen erfolgreich ist. Und bei dem anderen Sender kennt man eigentlich nur Joko und Klaas. Ja. Oder vielleicht noch Elton. Ja, vielleicht noch Elton. Denn zu Sebastian Puffpaff mit TV Total sagen ja viele, also der Raab hat's besser gemacht. Vielen Dank fürs Zuhören. Das war's von Drama Baby. Wahnsinn, so schnell vergehen. 2 Stunden. Kann ich nochmal den Anfang haben? Bitte, bitte. Nochmal den Anfang. Bitte. Nochmal den Anfang. Bitte. Ja, wir haben komisch angefangen und wir fangen natürlich auch komisch auf. Wir hören natürlich auch komisch auf. So wollte ich sagen. Ei. Das war's von der heutigen Podcast-Show. Vielen Dank fürs Zuhören. Bis zum nächsten Mal. Zum Abschluss gibt's Maury Kent. Yeah! Okay!

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1: Hallihallo, da ist wieder die Stimme aus Berlin mit den Klangwald Radiocharts. Und wir sind am Start mit der Kalenderwoche Nummer 35 schon wieder. Ah, diese Zeit verrennt immer mal. Krass. Der August ist fast fertig und wir gehen schon wieder über in den September dann ab der kommenden Woche. Irre, wie die Zeit so davon flitzt. Je älter man wird, desto schneller wird es. Kennt ihr das auch noch, wenn ihr früher so als Kinder den alten Leuten zugehört habt? Dann haben die sich auch immer über dieses Thema unterhalten und man hatte mal die Augen verdreht und konnte das überhaupt nicht nachvollziehen. Und mittlerweile geht es uns selber auch so. Ha! So was aber auch. Aber egal, wir kommen zu den Top 15 der Klangwald Radiocharts, den Top 15 Tracks. Ihr folgt davon, ihr habt wieder 12 Neuvorstellungen. Ich muss leider ein, zwei Titel rauswerfen. Ich werde mich gleich spontan entscheiden, welche ich daraus nehme. Mal gucken. Wir steigen erstmal ein mit den Platzierungen 15, 14 und 13. Und da haben wir auf Platz Nummer 15. Von Platz 9 runtergeschoben wurde die Deception mit dem Titel MIU. Die sind in der zweiten Woche am Start. Platz Nummer 14 als Neuansteiger belegt Held Automat mit dem Titel Anders Sein. Und Platz Nummer 13 ist von Platz 8 runtergeschoben worden, nämlich Alex Braun mit dem Titel Wrong Direction und Rob Das Remix. Der junge Mann ist in der vierten Woche am Start. Und damit wünsche ich euch wieder viel Spaß und sage einfach mal Mats ab.

Ich hab mich auch glatt wieder mit dem Knopf verdrückt. Hat man gehört, oder? Ja, das waren eure Platzierungen 15, 14 und 13. Damit kommen wir zu den Platzierungen 12, 11 und 10. Und da war es Neuensteiger auf Platz 2. 12, Vioflash am Start mit dem Titel Your Blood. Vioflash, die kommen ja aus Santiago in Chile. Merkt man dann auch mit dem Wumms, der dahinter steckt. Von da aus fliegen wir hoch auf Platz 11 nach Schweden zu Code 64 mit dem Titel Carry Me Home in der Reformed-Version. Die sind in der zweiten Woche hier am Start. Der Titel ist ja nach 20 Jahren nochmal neu aufgesetzt worden. Und Platz Nummer 10 von 15 wieder hoch. Massiv in Mensch mit dem Titel Overdrive. Die sind in der dritten Woche am Start, feiern dieses Jahr 30-jähriges Jubiläum. Album kommt am 28.08. raus, sprich am Freitag. Und ich wünsche euch jetzt mit den Platzierungen 12, 11 und 10 viel Spaß. Dabei sind Vioflash, Code 64 und Massiv in Mensch.

So, das ist er wieder. Der Titel hat auch wieder Bums gehabt. Und damit kommen wir zu den nächsten Titeln mit viel Kraft dahinter, nämlich zu eurem Platz Nummer 9. Dahinter steckt Suicide Commando zusammen mit Distorted Signal und dem Titel Destroyer of the World, sind in der zweiten Woche am Start und von Platz 4 auf 9 runtergeschoben worden von euch. Platz Nummer 8 belegt Digital Energy mit dem Titel Eternity, sind in der fünften Woche am Start, waren in der Vorwoche auf 10. Und Platz Nummer 7 ist von Platz 14 hochgeschossen worden, nämlich Kontrast mit dem Titel Sekundenlicht. Und die sind in der sechsten Woche schon wieder hier mit dabei. Oh. Projekte aus Deutschland, beziehungsweise Suicide Commando ist ja Deutschland und Belgien, aber hauptsächlich Belgien. So, also viel Spaß jetzt mit den drei Titeln in Folge.

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0: Kontrast, ihr eindringlichen Stimmen. Ach, ja, vom Robert am Start. Naja, damit kommen wir zu den Platzierungen 6, 5 und 4 und haben als Neuensteiger auf Platz Nummer 6 Purvien und Kova mit dem Titel Hinter Glas. Und da der Herr Kova schon am Start war, oder Purvien, wer wartet jetzt davon? Na, einer von beiden auf jeden Fall. Lass ich den Titel einfach mal hinten rausfallen. Ich weiß, es ist gemein als Neuensteiger. Aber irgendwie muss ich hier mal irgendwie so ein bisschen, ihr wisst schon. Platz Nummer 5 belegt A Spell Inside mit dem Titel Still Jetzt im Robdust Remix. Das ist in der 6. Woche am Start, war davor auf 7, ist also nach oben gerutscht. Und Platz Nummer 4 ist von 6 nach oben gerutscht worden und dahinter steckt Zynik mit dem Titel Bad Boy. Und ist in der 3. Woche am Start. Und damit sage ich schon wieder Mats ab und viel Spaß.
1: Janni, fahr das Band ab.

Jo, der Bad Boy war am Start, Peter Simandl. Hans-Peter Simandl. Heißt er ja richtig, nämlich Zynik. Euer Platz Nummer 4 und damit kommen wir zu den Platzierungen 3, 2 und 1. Und da haben wir Platz Nummer 3 von 5 hoch. Hier rutscht wurden die Excubitors mit dem Titel Feel Again. Das sind in der vierten Woche am Start. Platz Nummer 2 belegt Division Redux mit dem Titel Synchronize and People Theaters Remix. Das ist in der siebten Woche am Start mittlerweile. Und von Platz 3 hochgerutscht und auf Platz Nummer 1 von 2 hochgerutscht wurde Anti-Age mit dem Titel Leaving Babylon. Die sind in der zweiten Woche am Start, die Jungs aus Friedrichroda in Thüringen kommt. Danach gibt es natürlich wieder die Zusammenfassung und dann gehen wir über in die Neuvorstellung. Und damit wünsche ich euch jetzt viel Spaß.

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1: Jo, da ist sie wieder. Und wir gehen, wie schon versprochen, nochmal von hinten nach vorne im Schnelldurchlauf die Sache hier durch. Und da hattet ihr auf Platz Nummer 15. In der Vorwoche waren die auf 9, die sind also runtergerutscht worden. Deception mit dem Titel MIU, die befassen sich ja damit KI in ihrem Titel. Die sind in der zweiten Woche am Start. Platz Nummer 14, erst Neueinsteiger am Start. Hellautomat mit Anderssein, Platz Nummer 13 belegt. Alex Braun mit dem Titel Wrong Direction, Rob Dust Remix. Ist in der vierten Woche am Start, war in der Vorwoche auf 8. Als Neueinsteiger auf Platz Nummer 12, Vio Flash mit dem Titel Your Blood. Platz Nummer 11 von 13 hoch ist Code 64 mit dem Titel Carry Me Home in der Reformed-Version, ist in der zweiten Woche dabei. Platz Nummer 10 von 15 hoch, Massiv für Mensch mit dem Titel Overdrive, ist in der dritten Woche am Start. Platz Nummer 9 von 4 runtergeschoben wurde Suicide Commando zusammen mit Distorted Signal und dem Titel Destroyer of the Worlds, ist in der zweiten Woche am Start. Platz Nummer 8 von 10 hoch ist Digital Energy mit dem Titel Eternity, ist in der fünften Woche am Start. Jetzt hätte ich mich fast wieder verhuspelt. Platz Nummer 7 von 14 hoch geschossen wurden. Kontrast mit dem Titel Sekundenlicht. Das ist in der sechsten Woche am Start. 1-9-Steiger auf Platz Nummer 6. Povian und Kova mit dem Titel Hinter Glas. Die habe ich ja vorhin weggelassen. Platz Nummer 5 von 7 hoch. A Spell Inside mit dem Titel Still jetzt im Rob Dust Remix. Das ist in der sechsten Woche am Start. Ich lege euch diese EP ans Herz, weil der zweite Track, der damit bei ist, bei der EP, ist auch sehr genial. Platz Nummer 4 von 6 hoch, Zynik mit Bad Boy, ist in der dritten Woche am Start. Platz Nummer 3 von 5 hoch und in der vierten Woche dabei, Excubitors mit dem Titel Feel Again. Platz Nummer 2 von 3 hoch, Division Redox mit dem Titel Synchronize and People The Others Remix, ist in der siebten Woche am Start. Wie ihr merkt, habt ihr den Titel ein bisschen eingekürzt, sonst passt das ja nicht rein. Und Platz Nummer 1 in der Vorwoche auf 2, Anti-Age mit dem Titel Leaving Babylon, ist in der zweiten Woche am Start. So, und dann will ich euch mal nicht weiter auf die Folter spannen. Wir haben am Player eine neue Vorstellung für euch zu liegen. Declaration mit dem Titel. Oh, jetzt geht's wieder los. Vigilance, so heißt es. So heißt der Titel. Naja. Ja. Und wer steckt denn jetzt dahinter? Normalerweise habe ich hier auch was zu stehen. Wo soll das jetzt halt wieder schon wieder hin? Ach, hier unten. Ach Gott. Und da habe ich so ja sehr viel dazu zu stehen. Declaration besteht aus den Gründungsmitgliedern und Sänger Thomas A. Hodges, Gitarrist Jean-Claude Amiti und dem Keyboarder Michael P. Sorrentino. Die Formation hat sich 1989 in New York gegründet als Neo-Synth-Pop-Band und Declaration verbrachte ihre Gründungsjahre damit, einen unverwechselbaren Sound zu entwickeln, während sie an zahlreichen Orten im gesamten Bundesstaat New York auftrat und in verschiedenen lokalen Radiosendern zu hören war. Also lasst euch überraschen, also ihr, ne? Ich kann euch jetzt schon sagen, es wird für euch sehr interessant werden. Und wir kommen zu der nächsten Formation, die kommt aus Schweden, nämlich Ironic Sweden. Walk with Angels. Hat mich wieder beeindruckt. Die sind momentan auch extrem dabei, ihre Videos selber mit KI zu gestalten, sind dabei aber auch selber zu sehen. Nehmen sich ganz gerne mal selber auf die Schippe und sind aber zwei total liebe und nette Menschen. Jensas erschienen beim Label Town & Towers Records in Dänemark. Sigge Bischoff ist wieder am Start mit dem Titel Under Your Skin. Wie ich euch schon mal erzählt habe, sind die ja dabei und haben das Album nochmal neu aufgesetzt, beziehungsweise ein neues Album rausgebracht mit Titeln, die sehr erfolgreich waren und haben diese nochmal neu aufgesetzt. Und deswegen wünsche ich euch jetzt mit den drei Titeln in Folge viel Spaß, nämlich mit Declaration, Ironic Sweden und Sigge Bischoff.

Exhibition of Under Your Skin in der Neuauflage. Wir kommen zu Crying Vessel. Angels of Ruin, so nennt sich der Titel. Crying Vessel ist... wie soll ich das jetzt wieder sagen? Naja, ich lese einfach mal vor. Crying Vessel hat einen Sound, der so eindringlich und kryptisch ist, wie der Name vermuten lässt. Steht seit 2011 an der Spitze des Revivals der Gothic- und Post-Punk-Szene. Die Band besteht aus Slade Templeton, der seine eindrucksvollen Gesangs-, Gitarren- und Synthesizer-Fähigkeiten in den Vordergrund stellt, und dem dynamischen, intensiven Basil Oberli, dessen Schlagzeug die Hauptrolle spielt, Herzschlag der dunklen, rhythmischen Anziehungskraft dieser Formation. Jawohl. Ja, von den Jungs kommen wir zu einer Formation aus Schweden kommend. Mir und Melancholy. Ja, präsentieren euch Dark Synth aus Stockholm in Schweden. Sie sind am Start hier mit dem Titel Lost in You. Die hatten wir, glaube ich, letztes Jahr mal mit dabei. Hat mir auch sehr gefallen. Sind wieder mal sehr harmonisch unterwegs. Und wir kommen zu einer Formation Killing Game mit dem Titel Change Enough. Ist das Soloprojekt von Markus Buster Taube und My Killing Game. Wo habe ich es denn jetzt wieder hingeruschelt? Ich habe es eben offen gehabt. Ich wollte euch den Rest noch erzählen. Da unten ist es. Bewegt sich im melodischen Synthpop mit Indie New Wave und cineastischen Synthwave. Ein eingängiger Pop trifft auf Dunkelheit und Verletzlichkeit. Und das zweite Album ist dieses Jahr rausgekommen, im Jahr 2026. Ihr dürft euch also da gerne mal reinhören. Und wenn es euch gefällt auf YouTube oder sonst irgendwo, lasst doch den Künstlern auch mal einen Follower oder einen Kommentar da. Da freuen die sich sehr, sehr drüber. Oder Like. Oh. Ich wünsche euch jedenfalls jetzt mit Crying Vessel, Me and Melancholy und My Killing Game viel Spaß.

Ja, My Killing Game mit Change Enough war am Start. Und damit kommen wir zu einer Formation, die kommt aus Dänemark. Lights of Euphoria mit dem Titel City Streets. Hat mir wirklich echt gefallen, als ich den Titel das erste Mal gehört habe. Die Jungs kündigen damit endlich mal wieder ein Album an. Also nicht bloß eine Reihe von Singles oder EPs, wie sie das in der Vergangenheit getan haben, sondern endlich mal wieder ein Album. Tatsächlich wird es das aber, und jetzt haltet euch fest, entweder nur auf Vinyl geben oder ihr könntet euch dann nur digital ziehen. CDs gibt's keine. Wir dürfen gespannt sein. Das Ganze kommt bei Infected Recordings raus. Ich muss sagen, der Titel hat mich wieder mal mitgenommen. Erinnert mich zwar noch nicht mehr so an die Titel aus den ersten Alben, aber ja, ist halt der Stil, so wie er ist. Dann kommen wir zu einem Titel von einer Formation, die kann ich noch nicht. Elves and the Cult. Ist eine Formation, die kommt aus Istanbul. Bezeichnet sich selber als Trash Clown aus Istanbul. Ist erstmalig 2016 in Erscheinung getreten. Mit einer Single, die sich dann nannte I Did This To Myself. Ist jetzt hier am Start mit dem Titel Faith in You, damals in 2019, wenn man mal so rumforscht auf Bandcamp und, kam schon der Titel Faith in Me raus. Dann gab es noch ein Album, was sich so ähnlich nannte, also bewegt sich so in diesem Bereich, auch so

bisschen ja, so sexuell angespielt. Tja, lasst euch mal überraschen. Ich bin echt gespannt, wie das nächste Woche wieder aussieht in den Charts. Ob ihr da mitgeht, ob ihr da nicht mitgeht, ob ihr euch beeindrucken lasst oder nicht beeindrucken lasst. Und dann kommen wir zu einer Formation, die auch sehr bekannt ist, die einige auch schon länger kennen, nämlich zu Priest mit dem Titel Python. Und die mysteriöse Band Priest aus Schweden entführt sie in die Neonlichter von Science Fiction der 80er Jahre, gemischt mit Gothic Sound Landschaften. Seit ihrer ersten Single im Jahr 2017 haben Priest Millionen von Streams, eine stetig wachsende Fangemeinde und weltweites Lob der Veröffentlichung wie New Flash oder Cyberhead gewonnen. Ja. Dann wünsche ich euch jetzt erstmal viel Spaß mit Lights of Euphoria, mit Elves and the Cult und mit Priest.

Ja, da ist sie schon wieder. Mit den letzten drei Titeln der Neuvorstellungen. Und damit sage ich nochmal kurz den Hinweis. Einen Titel habe ich heute rausfallen lassen, einen anderen Titel habe ich so ein bisschen eingekürzt. Musste ich leider, sonst passt das nicht alles rein. Will auch nicht so viele rausnehmen, was ich mal so ein bisschen unfair finde, aber ist. So, da kommen wir zu den Titeln nun endlich. R Missing ist wieder am Start mit dem Titel I Can Feel Your Solar System. Ich kann dein Solarsystem fühlen. Ja, ist ein Projekt aus New York kommend, bewegt sich in den Genres Alternative, Indie, Dance, Elektronik und ist das rätselhafte Musikprojekt der in New York lebenden Sängerin Sharon Shai und des Musikers Toby. Jawohl. Und dann kommen wir zu dem Projekt, das kannte ich noch nicht und tatsächlich kommt das aus Thüringen, aus Gerau, wo die Janni 12 Jahre gelebt hat. Tatsächlich. Nennt sich Project Falling. Gibt es schon seit 1995, bewegt sich in den Welten der Musik im Bereich IBM Synthpop Darkwave. Seit dem Jahr 2000 auch unter seinem eigenen Namen unterwegs. Man hat so einiges erlebt in der Zeit. Viel Positives, viel Negatives. Vieles, was man nicht verstehen muss und einiges, was man am liebsten nie verstanden hätte. Ja, wer kennt das Spiel nicht? Ist hier am Start mit dem Titel Kurz nach 2. Ja. So spät ist es bei uns noch nicht und deswegen kommen wir zu dem letzten der 12 Neuvorstellungen, nämlich Twins Natalia ist am Start mit dem Titel A Different Hume, einer TN-Version. Twins Natalia. Da muss ich doch jetzt echt mal in meinen. Da ist es doch. Dahinter steckt Crystal Ann. Und. Ja, was soll ich euch sagen? Es gibt ja nicht allzu viel dazu zu erzählen, außer dass unter anderem Mark Schaffer dabei ist. Dave Hewson, Steve Lippard und Crystal Ann. Und bewegen sich ebenfalls in dem Bereich Synthpop Darkwave. Und damit verabschiede ich mich schon wieder. Wünsche euch noch eine angenehme Woche. Wir hören uns wieder nächste Woche, gleiche Stelle, gleiche Welle, gleiche Uhrzeit mit der Janni aus Berlin und den Klangwald Radio Charts. Wir sind diese Woche in der 35, also nächste Woche in der KW.

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2: Genau.
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2: Donnerstag um kurz nach 8, es ist Zeit für unser Oldie-Date der Woche oder halt für die Wiederholung am Montag kurz nach 16 Uhr. Hallo und herzlich willkommen zu den Retro-Charts Musikgeschichte, die man hört. Heute wird es ziemlich eindeutig 80er. Wir schreiben das Jahr 1986. Große Produktionen, große Refrains, Synthesizer überall und, wie wir ja schon festgestellt haben, auch gelegentlich mal ziemlich große Frisuren. 2 Stunden lang machen wir daraus wieder unser musikalisches Museum. Und wir probieren heute mal was Neues, Technisches aus. Ihr wisst ja, seit ein paar Wochen macht der Heiko die Schlagzeilen aus dem Studio in der Nachbarschaft. Und haben wir gesagt, Mensch, wir haben sowieso ziemlich identische Technik am Start. Lass uns das doch mal live probieren. Das wollen wir heute tun. Und wenn alles steht und die Leitung auch funktioniert, dann hört mich der Heiko und ich höre dich hoffentlich auch, mein Lieber. Kannst du mich hören?
4: Ja, Thomas, ich höre dich. Alles gut, ich bin da. Schönen guten Abend.
2: Ja, super. Hallo Heiko. Toll, dass es geklappt hat. Wir lassen uns mal überraschen. Also das Jahr 1986, ich weiß ziemlich genau, hier ist nachher ein Italo-Song drin. Das ist was für dich, glaube ich.
4: Aber sowas von.
2: Ach, hervorragend. Weißt du was? Schulterpolster angezogen, 1986 ist da. Heiko, wir hören uns in ungefähr einer Viertelstunde.
4: Alles klar, Thomas.
2: Bis gleich, mein Lieber. Ciao. So, Technik steht. Wunderbar. Ein Jahr, 2 Stunden und wenn eine Sendung über 1986 schon mit einem Countdown beginnt, dann sollten wir den auch besser nicht aufhalten. Das werden wir jetzt auch nicht tun. So, ich muss mal eben noch was gucken. Da. So sollte es gehen, genau. Unser erster Block, Schulterpolster an. Startet jetzt und der startet mit einem Countdown und das ist der Song, der ist für mich einfach 1986 Hymne. Damit starten wir das Jahr und jeder sagt, ja, das ist es doch, oder? Eigentlich schrieb Joey Tempest diesen berühmten Keyboard-Song schon Jahre vorher. Aber erst 1986 wurde daraus Europas größter Hit und für uns heute der denkbar passende Start. Also hier ist Europe aus Schweden mit dem Final Countdown. Viel Spaß und ein herzliches Willkommen. Ich bin Thomas Flegel. Hallo.

Ja, mal eine schräge Nummer mit dem Countdown gestartet, mit dem Final Countdown. Mit Volldampf machen wir weiter. Venus war schon 1970 eine Nummer 1 für Shocking Blue. Bananarama schafften das Kunststück 86 nochmal. Diesmal mit ordentlich 80er Druck. Hier sind Bananarama und Venus und danach gibt's Peter Gabriel und Sledgehammer.

0: Für Sledgehammer holte Peter Gabriel sich hörbar den Soul der 60er ins Jahr 1986. Und das berühmte Video machte den Song endgültig zu einem Ereignis und Kult. Damit haben wir es, Viertel nach. Und damit wird es Zeit für den ersten Block mit den Schlagzeilen, Heiko. Dann zeig mal, was du kannst.
1: Ja, dann zeig ich mal, wie ich das versau, ganz genau. So, Premiere, das erste Mal live heute Abend. Die Schlagzeilen aus dem ersten Quartal 1986. Die Raumfähre Challenger explodiert kurz nach dem Start. Am 28. Januar zerbricht das Space Shuttle vor Augen der Weltöffentlichkeit. Alle sieben Besatzungsmitglieder kommen ums Leben. Deutschland blickt auf Wirtschaft und Arbeitsmarkt. Zu Jahresbeginn beschäftigen Arbeitslosigkeit und die weitere wirtschaftliche Entwicklung die politische Debatte in der Bundesrepublik. Falco erobert Amerika mit Rock Me Amadeus. Der Österreicher erreicht im März Platz 1 der US-Charts und schafft damit einen bis heute außergewöhnlichen deutschsprachigen Welterfolg. Westdeutschland holt Silber bei der Handball-WM. Die Mannschaft der Bundesrepublik erreicht in der Schweiz überraschend das Finale und unterliegt dort aber der Sowjetunion. So, das war der erste Block von meiner Seite aus. Ich gebe zurück zu Thomas und wir hören uns circa in 30 Minuten.
0: Ja, super. Alles klar, mein Lieber. Dann danke erstmal für diesen ersten Block. Bis dann.
1: Jo. Ciao, ciao. Bitteschön.
2: Tschüss. 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
0: Ach ja. Genau genommen war das die Ankündigung für die zweite Stunde. Genau, in der ersten gibt es was anderes. Aber dann lasst euch einfach überraschen. Hier ist unser erster Musikblock und als Hintergrund haben wir heute, Heiko wird es schon erkannt haben, Jab Da von Koto.
1: Richtig, wollte es nicht sagen.
0: 1986 konnte Pop provozieren, perfekt produziert sein und dabei ruhig ein bisschen größer ausfallen. Pop in XXL, größer, bunter, 1986. Madonna macht den Anfang, jetzt gleich mit Papa Don't Preach und nach einer kurzen Unterbrechung, da gibt's den Werbeblock, gönnen wir uns Level 42. Ganz bewusst heute etwas länger als lange Rille mit der Extended Version von Lessons in Love. Hier sind Madonna und Level 42. Bis gleich.

0: Papa Don't Preach sorgte 1986 nicht nur musikalisch für Aufmerksamkeit. Die Geschichte einer jungen, schwangeren Frau löste heftige Diskussionen aus. Madonna machte daraus einen ihrer größten Hits. Und nach einer kurzen Werbeunterbrechung geht's gleich weiter.
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0: Ich habe es eben in der Ankündigung schon gesagt, bei Level 42 darf es heute ein bisschen mehr sein. Lessons in Love war 86 ohnehin einer der größten Hits und wir nehmen nicht einfach die kurze Fassung, sondern gönnen uns die Extended Version. Also eine Version, wo es immer so eine kleine Überraschung zwischendurch gibt. Lehnt euch zurück, Mark Kings Bass ist ein bisschen länger zu genießen und Level 42 lassen wir jetzt einfach mal machen.

Ich fände gut investierte 6 Minuten und ich glaube 42 Sekunden. Also bis 5 Minuten denkt man, ja, ist ja nichts anderes als die Single-Version, aber dann. Echt cooles Ding. Lessons in Love, Level 42.

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1: So ist es. Jetzt bleiben wir für zwei Songs zu Hause. Heimspiel, Deutschland zwischen Pop und Eigensinn. Herbert Grönemeyer gibt den Kindern das Kommando und danach die Münchner Freiheit mit einem Refrain, bei dem 86 ziemlich viele Menschen ganz genau wussten, für wen sie ihn singen.

ein Titel, den 1986 niemand mehr ansagen musste. Die Münchner Freiheit und Ohne dich. Ein kurzes und knackiges Heimspiel war das auf jeden Fall, oder? Jetzt wird unser Museum ziemlich europäisch und ziemlich 80er bunt. Europa im Neonlicht. Wir starten in Italien mit Spania, die hat einen Riesenhit gehabt mit Call Me. Und wir hören sie mit Easy Lady. Danach führt uns die Eurovision Corner nach Bergen in Norwegen und anschließend bleibt dann noch eine Deutsche übrig, die damals längst international zu Hause war. Sandra mit Hi, Hi, Hi. Aber wir fangen in Italien an mit Spania und zwar genau jetzt. Bevor Spania selbst vor dem Mikrofon stand, schrieb sie bereits Songs für andere Künstler. Mit Easy Lady wurde sie dann 1986 selbst zum internationalen Star. Und die Frisur, die hatte vermutlich auch einen eigenen Plattenvertrag bekommen. Kunterbunt. Spania, hier ist Easy Lady.

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1: Der Grand Prix feierte 1986 im norwegischen Bergen ein Jubiläum. Hier geht der 500. Eurovision Song über die Bühne. Beim deutschen Vorentscheid schaffte Ingrid Peters im dritten Anlauf die Qualifikation für den ESC. Mit Über die Brücke gehen löste sie das Ticket für das Finale und erfüllte sich einen Traum. Der enttäuschende achte Platz bedeutete aber gleichzeitig das Ende ihrer Hitparadenkarriere.

Für Furore sorgte dagegen die 13-jährige Sandra Kim aus Belgien. Mit einer Kreisstimme, einer energiegeladenen Performance und einem an die TV-Serie Miami Vice erinnernden Outfit gab sie ihren Song J'aime la vie zum Besten und wurde so zur jüngsten Song-Contest-Siegerin aller Zeiten.

0: Jetzt haben wir ein bisschen überzogen, aber es ist ja nicht weiter schlimm. Wir sind ja in einer Live-Sendung. Der Heiko hat schon gestartet. Ich habe es gehört. Leg mal los, ja. Heiko.
1: Na gut, dann grätsche ich nochmal schnell live dazwischen.
0: Mikro auf und los geht's.
1: Ach, immer wieder schön. Das sind die Schlagzeilen aus dem zweiten Quartal 1986. Danke, Thomas. Die Katastrophe ist gerade gelaufen von Tschernobyl. Ja, die Katastrophe erschütterte Europa. Nach der Reaktorexplosion am 26. April zieht eine radioaktive Wolke über weite Teile des Kontinents und löst große Angst vor den Folgen aus. Die Tschernobyl-Wolke erreicht die Bundesrepublik. Behörden messen erhöhte Radioaktivität und viele Menschen verzichten vorsichtshalber auf frische Milch, Gemüse und die Aufenthalte im Freien. Wie vorhin schon gehört, Peter Gabriel veröffentlicht Sledgehammer. Der Song und sein spektakuläres Musikvideo werden zu einem der prägendsten Pop-Ereignisse des Jahres. Bayern München wird deutscher Meister. Die Mannschaft sichert sich erneut den Bundesligatitel und bestätigt ihre Vormachtstellung im deutschen Fußball. Das waren die Schlagzeilen aus dem zweiten Quartal. Thomas, was sagst du dazu?
0: Life is life, sage ich dazu.
1: Ja, na, ist klar.
0: Alles gut, super. Vielen Dank, Heiko. Wir hören uns in einer guten halben Stunde ungefähr wieder.
1: Ganz genau. Dann bis gleich.
0: Bis dahin, mein Lieber. Ciao. Siehst du, da war es doch. Da habe ich drauf gewartet. Dankeschön.
1: War mir klar.
0: So, und hier war einer schon in der Zwischenzeit losgelaufen. Den starten wir jetzt nochmal.

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1: Licht aus und Gefühl an. Zum Ende der ersten Stunde wird es jetzt ein bisschen ruhiger in unserem Museum. Cyndi Lauper zeigt uns ihre True Colors und danach wartet noch unser Juwel des Abends. Aha, mit Hunting High and Low, der Rauschmeister der ersten Stunde.

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2: Willkommen zur zweiten Stunde der Retro-Charts, und wenn wir schon mitten in den 80ern sind, dann darf es jetzt ruhig noch ein bisschen mehr davon im Museum geben. Gitarren, Haare, große Gesten, alles dabei. Bon Jovi machen den Anfang mit You Give Love a Bad Name, danach marschieren Status Quo mit In the Army Now ein. Und Journey schicken uns anschließend noch ein ziemlich passendes Motto hinterher. Be good to yourself. Herzlich willkommen zur zweiten Stunde. Und das gilt genauso dem Heiko, der live schon wieder in den Startlöchern sitzt und auf die Schlagzeilen um Viertel nach wartet.
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2: Da war ich nicht drauf vorbereitet, Heiko. Hier ist Bon Jovi.

Geschrieben wurde der Song von John Bon Jovi, Richie Sambora und Desmond Child. Und mit You Give Love a Bad Name hatten Bon Jovi plötzlich und überraschend ihren ersten Nummer 1-Hit in den USA. Coole Geschichte.

In the Army Now stammt ursprünglich gar nicht von Status Quo. Die Brüder Rob und Freddy Bullend veröffentlichten den Song bereits Anfang der 80er. Status Quo machten ihn 86 dann zum internationalen Hit.

0: Status Quo in the Army Now. Veröffentlicht alles 1986. Und der?
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0: Alter, du bist ja heute überall, Heiko.
3: Ja, Thomas, so bin ich halt.
0: Man kommt nicht an dir vorbei. Eigentlich ein ziemlich brauchbarer Rat jetzt von Journey. Sei gut zu dir selbst.

0: Jetzt eröffnen wir wieder eine unserer Lieblingstüren im 86er Museum. Vergessen aber genial. Heute gibt's eine One-Hit-Wonder-Edition mit zwei Songs, die 1986 ziemlich erfolgreich waren und heute viel zu selten im Radio laufen. Mal sehen, ob ihr sie beide kennt. Also beim ersten musste ich tatsächlich zweimal reinhören. Aber ja, kam mir bekannt vor. Der zweite, okay. Wir starten gleich mit Sly Fox und Let's Go All The Way. Und dann gibt's erstmal wieder den Heiko, weil wir den so selten hören heute. Let's Go All The Way klingt nach einem ziemlich eindeutigen Liebeslied, ist es aber eigentlich überhaupt nicht. Sly Fox packten gesellschaftliche Themen in einen Song, der 1986 trotzdem hervorragend auf die Tanzfläche passte. Hier ist Sly Fox und Let's Go All The Way. Heiko, warmlaufen, Stimme ölen, danach geht's wieder mit dir weiter.
1: Ja, ich

0: Let's go all the way. Ich finde, da haben wir mal wieder wirklich ein tolles Ding ausgegraben aus der Rubrik Vergessen, aber genial. Apropos ausgegraben, wir haben die Kellertür wieder aufgemacht. Im Studio nebenan müsste der Heiko da sein eigentlich.
1: Ja, und ich glaube, der Thomas, er ist im Moment nervöser als ich, ganz genau.
0: Das kann's haben.
1: Und hier sind die Schlagzeilen aus dem dritten Quartal 1986. Die Supermächte suchen weiter nach Entspannung. Ronald Reagan und Michail Gorbatschow treiben die Gespräche über Abrüstung voran und nähern neue Hoffnungen im Kalten Krieg. Die deutsche Teilung bleibt Alltag. Trotz vorsichtiger Entspannung zwischen Ost und West prägen Mauer und innerdeutsche Grenze weiterhin das Leben vieler Menschen. Europe starten mit The Final Countdown durch. Der markante Synthesizer-Hit wird im Spätsommer zum internationalen Erfolg und bald zu einer Hymne der 80er, wie wir zu Anfang schon gehört haben. Die Fußball-WM in Mexiko gehört Diego Maradona. Argentinien gewinnt das Finale gegen die Bundesrepublik mit 3:2 und wird zum zweiten Mal Weltmeister. Das waren die Nachrichten aus dem dritten Quartal und ich schalte jetzt eigentlich gar nicht um. Nein, ich mache einfach nur das Mikrofon zu und Thomas macht weiter.
0: Da hast du recht. Ja,
1: ja, das machen wir mal so, ne?
0: Heiko zum ersten Mal heute live. Also ich habe da ganz genau. Ich habe überhaupt keine Sorgen. Ich vertraue ja der Technik.
1: Dir. Ich weiß. Gut, gehen wir mal raus aus dem Ganzen, ne? Bis gleich zum vierten Quartal.
0: Ein Wort nur noch, Heiko.
2: Ja? Sensationell.
1: Ah, danke schön.
0: Alles gut. Machen wir weiter.
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0: Und hier stimmt's auch in der zweiten Stunde.
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0: Einen haben wir noch in der Rubrik vergessen, aber genial. Rumors von 1986, der große internationale Treffer des Timex Social Club. Ein Song über Gerüchte, Getuschel und die Frage, was davon eigentlich stimmt, also ein Thema mit erstaunlich langer Haltbarkeit.

So, mit dem Einschalten der heutigen Sendung hat eure IP-Adresse wieder an einer Verlosung teilgenommen. Und es könnte sein, dass ihr nach diesem Song einen Werbebreak bekommt.

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1: Es wird wieder heimisch, aber ganz bestimmt nicht einheitlich. Heimspiel heute mal mit Mundart, Macken und Melodien. Niki bringt bayerische Mundart mit. Willem eine ziemlich direkte Ansage auf Norddeutsch. Falls ihr ihn nicht kennt, Wilken F. Dinklage, der dicke Willem, damals im Norden auch Radiomoderator. Und die erste allgemeine Verunsicherung hat schließlich ihren Märchenprinz im Gepäck. Zwei Hits auf jeden Fall am Anfang schon mal. Am Stück mit Niki. Ganz bewusst die Albumversion rausgesucht. Wenn ihr mit ihr tanzt, darf bei uns also ein bisschen länger durchs Heimspiel schweben. Liebe Grüße nach Bayern, Sabine.

0: Hier sind wir in Norddeutschland. Der dicke Willem, so hat er sich teilweise selber genannt. Wilken F. Dinklage. Unter anderem beim NDR früher eine Sendung moderiert, Musik raten und singen, ein Typ hör dem Herrn. Ist leider nur 52 Jahre alt geworden. Er hat sich Blues und Bongo vorgenommen und hat daraus seine deutsche Variante gemacht. Hier ist er und danach gibt's den Märchenprinz mit der ERV.
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2: Hier kommt ein Hit aus den 80ern.

Bei der ERV bekommt sogar der Märchenprinz ein paar Macken mit auf den Weg. Austropop mit ziemlich eigener Handschrift. Die erste allgemeine Verunsicherung und Märchenprinz.

Jetzt wird es noch einmal nächtlich, elektronisch und ziemlich bunt. Nachts sind alle Neonlichter bunt. Die Pet Shop Boys fahren mit uns raus nach Suburbia. Und danach machen The Communards aus Don't Leave Me This Way noch einmal eine ganz große Tanzflächenhymne. Zwei Hits jetzt gleich nochmal. Und danach haben wir noch um 15:15 den vierten Schlagzeilenblock mit Heiko. Suburbia zeigt die Pet Shop Boys von ihrer etwas dunkleren Seite. Synthie-Pop mit Blick auf die Vorstadt und trotzdem unverkennbar Neil Tennant und Chris Lowe. Wir sind die Pet Shop Boys in Suburbia, veröffentlicht in Großbritannien im Übrigen.

0: Mann, jetzt habe ich gerade gesehen, in der Playliste liegt schon wieder ein Drop, also ein Jingle von Heiko. Da habe ich noch nicht gewusst, dass der heute live dabei ist. Echt, ich schwöre.
1: Ach, soll ich das live machen?
0: Nö, lass mal.
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0: Hammer, Hammer, Hammer, Hammer. Don't Leave Me This Way hatte schon vor 1986 eine lange Geschichte. The Communards machten daraus mit Jimmy Somerville's Stimme noch einmal eine völlig eigene, großartige 80er-Version, wie ich finde. Und das Ganze, ist untergegangen, macht aber nichts jetzt.

0: Früher sagte man zu Typen wie Jimmy Somerville, Tausendsasser, ein Funskerl. Hier mit The Communards und Don't Leave Me This Way. Damit wird es dann auch wieder Zeit für unseren letzten Schlagzeilenblock. Heiko ist wieder bei uns zugeschaltet. Und ja. Heiko, dein Mikro, deine Schlagzeilen, dein Problem. Viel Vergnügen.
1: Ja, dann versuche ich das mal loszulassen hier, ne? Ja, und jetzt kommen die vierten und letzten Nachrichten aus dem vierten Quartal 1986. Reagan und Gorbatschow treffen sich in Reykjavik. Beim Gipfel im Oktober scheitert zwar eine umfassende Abrüstungsvereinbarung, doch beide Seiten kommen sich überraschend weit entgegen. Die Flick-Affäre beschäftigt die Bundesrepublik. Der Parteienspendenskandal sorgt weiter für politische Diskussionen und belastet das Vertrauen in Parteien und Spitzenpolitiker. Bon Jovi werden mit Living on a Prayer zu Superstars. Das Album Slippery When Wet und seine Hits machen die Band endgültig zu einem der größten Rock-Acts der 80er. Alain Prost verteidigt seinen Formel-1-WM-Titel. In einem dramatischen Finale in Adelaide setzt sich der Franzose gegen Nigel Mansell und Nelson Piquet durch. Das waren die Nachrichten aus dem Jahre 1986. Und ich sag mal, schaltet dann wieder ein, wenn es nächste Woche heißt von Thomas.
2: Was muss ich denn jetzt hier drücken? Bin ich schon drauf?
1: Ich sag tschüss und bye-bye. Bis denne.
0: Ich freue mich auf jeden Fall auf nächste Woche, mein Lieber. Vielleicht kriegen wir es wieder live hin. Wir schauen mal, wenn das zeitlich passt.
1: Ja, werden wir sehen.
0: Sehr, sehr gerne. Also, danke für heute.
1: Eine Vorproduktion von den Schlagzeilen und sonst, ne?
0: Ja, alles klar, mein Lieber. Vielen, vielen Dank für heute Abend und genießt den Rest der Sendung.
1: Ja, schauen wir mal.
0: Bis dahin. Ciao, ciao.
1: Und weg.
0: Ja, das war unsere Premiere mit Heiko. Ich fand das ziemlich gut.
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0: So ist es. Und damit öffnen wir den letzten großen Ausstellungsraum unseres Museums 1986, Finale, ein Jahr, zwei Stunden. Queen liefern uns jetzt A Kind of Magic und nach der Werbung schauen wir noch einmal auf die Jahrescharts und danach warten mit Cutting Crew, unser letzter Song für heute, auf unseren Besuch. Hier noch einmal zwei Hits für euch und zwar jetzt gleich. Mal gucken. Da sind sie doch.

0: Ein Song ohne Ansage, Queen und The Kind of Magic. Was für ein Ding, Hammer. Es gibt nochmal Werbung, falls ihr mitgemacht habt bei unserer Verlosung.
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0: Und auch heute schauen wir kurz vor unserem Schlusssong auf die Charts des Jahres. 1986 also. Ein ausgesprochen internationales Popjahr mit großen Balladen, Synthpop, Dance und Rock. Sie standen nebeneinander. Auffällig ist, wie unterschiedlich die drei Märkte ihre Favoriten gesetzt haben. Wir schauen heute zuerst nach UK. Auf der 5 Chain Reaction von Diana Ross, Cliff Richard and the Young Ones, Living Doll auf der 4. Boris Gardner, I Want to Wake Up With You, die 3. Every Loser Wins von Nick Berry, die 2. Und die erfolgreichste Single in UK, The Communards, Don't Leave Me This Way. Damit rüber über den Atlantik. Hier sind die Top 5 aus den USA mit Mr. Mister und Broken Wings auf der 5, Patti LaBelle und Michael McDonald mit On My Own auf der 4. Climax, I Miss You, die 3, Say You, Say Me von Lionel Richie auf der 2 und die Nummer 1 in den Billboard Hot 100 Jahrescharts, Dion and Friends, That's What Friends Are For. Bleibt noch die Heimat, die Top 10 vom deutschen Musikmarkt mit Bananarama und Venus auf der 10, The Final Countdown von Europe auf der 9, Bruce and Bongo mit Geil auf der 8. Samantha Fox, Touch Me, I Want Your Body, Platz 7. Wonderful World, Sam Cooke, toller Oldie, neu aufgelegt in der Jeans-Werbung auf der 6. Holiday Rap auf der 5 von MC Michael G und DJ Swen. Die Münchner Freiheit, ohne dich schlafe ich heute Nacht nicht ein, auf der 4. Auf der 3 haben wir schon gehört, in der ersten Stunde Level 42, unsere Maxi-Single des Tages, Lessons in Love. Midnight Lady von Chris Norman auf der 2. Und die Jahresnummer 1 in den deutschen Musikmarkt kommt von Falco und sie heißt Genie Part 1. Und wir haben die Nummer 1 überhaupt nicht gespielt, weil sie 1985 veröffentlicht wurde und wir sie schon in der Sendung damals hatten. Hier ist unser Finale, hier ist die Cutting Crew und I Just Died in Your Arms Tonight.

Einer der Begründersongs der Agathe Bauer Songs, erinnert ihr euch? Das sind so diese Verhörer. Hier in diesem Song, du musst besoffen bestellen, achtet im Refrain-Gang nochmal drauf, er kommt jetzt. Wenn er kommt, wisst ihr, was ich meine. Ja, genug gesammelt. Wir sind auf der Zielgerade. Heiko hat sich schon verabschiedet aus der Leitung. Da war es gerade wieder.

0: Die Cutting Crew und Died in Your Arms Tonight. Das war tatsächlich ein Finale, nur aus Großbritannien heute. Auch eher selten, aber schöne Musik mit Queen und Cutting Crew. Zum Schluss schauen wir noch auf eine ganz andere Hitliste des Jahres. Welche Vornamen waren 1986 in Deutschland besonders beliebt? Bei den Mädchen waren das Julia, Sarah, Stephanie, Jennifer, Katharina und bei den Jungs Christian, Sebastian, Alexander, Jan und Daniel. Also wenn ihr Jahrgang 1986 seid, dann ist die Chance relativ groß, dass ihr einen dieser Namen tragt. Bisschen sputen muss ich mich jetzt auch, weil ich mich zwischendurch mit dem Heiko etwas versabbelt habe. Aber das war mir die Sache auf jeden Fall wert. Ich fand, das war ein gelungenes Experiment und der Heiko darf gerne wiederkommen. Und nächste Woche drehen wir unsere Museumsuhr dann 10 Jahre weiter. Dann öffnen wir die Türen für 1996. Das ist dann eigentlich fast die Heimat von Heiko. Seine musikalische Heimat. Danke, dass ihr heute mit mir durch das Jahr 1986 gegangen seid. Es hat mir wirklich sehr, sehr viel Spaß gemacht und ich hoffe, für euch war es auch ein ganz angenehmer Rundgang. Wir schließen damit unsere Museumstüren. 1 Jahr, 2 Stunden sind vorbei. Ich bin Thomas Flegel und das war unser Oldie Date der Woche. Bis nächste Woche sage ich ganz herzlich, tue ich aber eher nicht. Warte mal. Dann jetzt nochmal. Technik macht nicht mit. Nicht wie ich will. Jetzt haben wir's.
1: Tschüsschen!
0: Geht doch. Also, macht's gut. Bis nächste Woche dann im Jahr 96.
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Ein herzliches Willkommen zu einer neuen Ausgabe von Southern Soul. Southern Soul ist Soulmusik aus den Südstaaten der USA mit typischen Eigenschaften. Der Stil ist langsamer und erdiger als der tanzbare Motown Soul der Nordstaaten, ist jedoch treibend und energetisch. Rhythm and Blues ist hier mit pulsierendem südstaatlichen Gospel kombiniert. Die Ära des originalen Southern Soul begann Anfang der 1960er Jahre und endete Mitte der 1970er. Southern Soul ist eng verwandt mit Memphis Soul. Die beiden Stilrichtungen wurden großenteils von denselben Interpreten vertreten. Southern Soul war oder ist etwas rauer im Gegensatz zum melancholischen, weichen Memphis Soul.

Ja, für euch am Mikrofon, da ist eure Ella und ich werde euch natürlich wie immer zwei Lieder am Stück präsentieren, damit ihr ganz viel von der Musik habt und nicht so viel Gequatsche hört.

Und hier kommen für euch die nächsten zwei Titel. Jetzt habe ich für euch Eddie and Hamo Dell mit Damaged. Und dann habe ich FPG mit Still With Her.

Und es geht weiter bei unserer Southern Soul Sendung mit Highway Heavy und dem Ghetto Man. Danach habe ich Jake featuring Urban Mystic mit One of a Kind.

Ich hoffe, ihr seid bereit für die nächsten zwei Lieder. Die kommen von Just Epic featuring Money Waters und dem Country Girl. Und danach haben wir Justin mit Good of Loving.

Und ich mache weiter jetzt mit King George und Keep on Rolling. Und danach habe ich noch Sir Charles Jones mit Pour Me a Drug.

Und wir machen jetzt weiter mit Westlove und dem Titel Walk It. Und danach habe ich noch Willie Clayton und Cat Wade mit Mr. Right.

Ja, ihr Lieben, das war jetzt wieder eine Stunde lang das Smooth. Na, wo ist immer denn das? Southern Soul war das natürlich für euch. Und am Mikrofon war eure Ella oder auch die Wuschel. Ja, ich freue mich, wenn es euch gefallen hat und freue mich natürlich auf die nächste Folge und auf euch. Bis denne, ich wünsche euch noch alles Gute. Tschüssi.

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